Pünktlich zur Open-Air-Saison schütteln Airborne einen weiteren Hit aus ihren aufgekrempelten Ärmeln. Alive After Death, Last Plane Out von Airborne ist neu auf Rockantenne Österreich.

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1: Shinedown 8. Ein bisschen hat's gedauert, zugegeben. Die erste Single vom neuen Shinedown-Album ist vor knapp anderthalb Jahren rausgekommen. Aber immerhin zeigen sie uns diesmal wieder, warum sie ein Fixstarter sind, wenn es um modernen Hardrock geht. Stark und fett produziert, Refrains, die zum Mitgrölen einladen. Und natürlich gibt's auch die Shinedown-typische Ballade am Album. Übrigens, das neue Album ist mit 60 Minuten das bis jetzt längste Album der Band, lässt sich aber sehr, sehr gut durchhören. Eight von Shinedown ist unser Album der Woche bei Rockantenne Österreich.
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Weiterhin fleißig unterwegs sind die deutschen Hardrock-Überflieger Dominum. Album Nummer 3 namens Night is Calling steht in den Startlöchern und die Single Dr. Dr. daraus ist neu. 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

Wenn es groovt wie die Hölle und die Riffs trotzdem ordentlich braten, kann es nur Five Finger Death Punch sein. Der nächste Hit der Kalifornier heißt Eye of the Storm und ist neu auf Rock Antenne Österreich.

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Für ein One-Hit-Wonder haben The All-American Rejects aber verdammt viele Hits vorzuweisen. Jetzt kommt ein weiterer hinzu. King Kong. Und der ist neu. Auf Rockantenne Österreich.

Da sagt noch einer, ein Basslauf und ein Gitarrensolo können heutzutage nicht mehr faszinieren. Europe sind zurück. One on One ist die erste Single aus ihrem kommenden Album Come This Madness. Und neu auf Rock Antenne Österreich. 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

0: Ab geht's auf Snowrock. Martin Hammerle vom Rockantenne Österreich Home Run und wir sind für euch natürlich dabei bei den letzten Vorbereitungen, liebe Rock Community. Wie schaut's aus in Nickelsdorf, bevor es so richtig losgeht? Das schauen wir uns heute an. 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
2: Mittwoch, wir sind gemeinsam schon extra früh aufgestanden und das muss sich auch auszahlen. Für alle, die sich heute schon vielleicht am Weg zum Nova machen, erinnert mich an den Sommer vor 2 Jahren. Da haben sie hier die Bühne in Nickelsdorf zerlegt, so wie eh immer, wenn sie da waren. Billy Talent, jetzt kurz auf 5.
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0: Weil nur entspannt muss ja auch nicht sein. Ne? Feiern wollen wir ja auch und deswegen schenken wir euch die geilsten Dinge. 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Das ist es eigentlich schon. 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Dann heißt es Daumen drücken und vielleicht überraschen wir euch mit ein bisschen Glück. Am Wochenende. Ja? Eine Nachricht, die uns alle schon ein bisschen den Terminkalender für nächstes Jahr hat checken lassen. Blink 182 sind die erste bestätigte Band fürs Rock im Park 2027 und wir wissen ja auch, das ist immer wahnsinnig schnell ausverkauft, ne? 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

Die Queen of Metal, Dora und Warlock am Mittwoch in ganz Österreich auf DAB Plus, in ganz Wien auf UKW. Das ist der beste Rock nonstop, die Rockantenne Österreich Frühschicht. Und jetzt der Song, der sie hier weltberühmt gemacht hat, die Kings of Leon. Gleich ab 6.

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0: Hard Rock zum Wachwerden am Mittwoch. Hier ist die Rockantenne Österreich Frühschicht, kurz nach 5:30.
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0: Da merken wir sofort, dass wir gemeinsam aufstehen, weil jeden Tag hier bei uns gibt es unsere Lieblingsbands aus Österreich. Weil es wichtig ist, heute Ravengold, kommen aus Graz, kommen aus der Steiermark. Alternative Rock mit fetten Riffs, aber auch viel Emotionen. Sängerin Laura.
2: Trotz mehrerer Einflüsse für ihr eigene DNA. Wir haben bestimmt Einflüsse aus den 90ern, sehr, sehr viele, durch meine Band Kollegen vor allem. Und in diese Einflüsse der 90s-Bands wie Foo Fighters, Incubus, Korn. Und daraus ergibt sich dann so ein ganz eigener Strang. Wir möchten nichts kopieren. Ravengold steht auch ganz viel für Weiterentwicklung. Wir möchten, dass kein Song, kein Album dem nächsten gleicht, sondern möchten, dass da immer sich diese DNA weiterentwickeln kann.
0: Ja, das ganze Interview mit der Laura von Ravengold findet ihr übrigens bei uns in der Rockantenne Österreich App in unserem Podcast Rock Stories. Ravengold, Never Get Enough, jetzt in der Rockantenne Österreich Frühschicht.

Nur nicht stressen lassen am Mittwoch in der Rockantenne Österreich Frühschicht. In ganz Österreich sind wir gemeinsam aufgestanden auf DAB Plus, in ganz Wien auf UKW. Und jetzt schauen wir auch gemeinsam, das was wird aus dem Tag mit Lenny Kravitz. Jetzt, gleich Punkt 6.

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16: Das Rockantenne Österreich Wetter. Heute bleibt's auch eher grau und nass. Vor allem von Tirol über Salzburg bis in die Steiermark und Oberösterreich immer wieder Regen und ein bisschen freundlicher schaut's heute aus in Wien, in Niederösterreich und im Burgenland. Da bleibt's heute öfter trocken. Zwischendurch schaut da sogar die Sonne raus. Die Temperaturen jetzt in der Früh zwischen 9 und 16 Grad. Am Nachmittag kommen wir dann auf 15 bis 22 Grad.
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17: Im Studio Helene Feichtenhofer. Schönen guten Morgen. Eigentlich wollte die Bundesregierung morgen mit den Stimmen der Grünen das Erneuerbaren-Ausbaubeschleunigungsgesetz beschließen. Das ist jetzt aber in der Schwebe, weil die Grünen die für heute geplanten Verhandlungen abgesagt haben. Den Grünen gehen die Ausbauziele nicht weit genug. Die Regierungsparteien hoffen dennoch auf weitere Verhandlungen. Das US-Militär hat nach eigenen Angaben letzte Nacht neue Ziele im Iran angegriffen. Ein Vergeltungsschlag, nachdem der Iran einen US-Militärhubschrauber in der Straße von Hormuz abgeschossen hatte. Die Hubschrauberbesatzung konnte gerettet werden. Fußball: Österreichs Frauennationalteam verliert in der WM-Qualifikation das letzte Spiel gegen Norwegen mit 1:2. In der Gruppe werden sie damit Dritte und haben aber trotzdem noch die Chance, sich für die Weltmeisterschaft nächstes Jahr in Brasilien zu qualifizieren, im Playoff. Die Gegnerinnen werden am 18. Juni ausgelost.
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18: Das Novarock startet erst bei Rock am Ring und Rock im Park, ist gestern Mittag schon der Vorverkauf für nächstes Jahr losgegangen. Und wie? Alle 48.000 Tickets, die Rock am Ring freigegeben hat, waren in kürzester Zeit vergriffen und Rock im Park hat den stärksten Vorverkaufsstart in seiner Geschichte gemeldet. In diesem Jahr waren beide Ausgaben der Festivals am Nürburgring und in Nürnberg restlos ausverkauft. Der erste Headliner für nächstes Jahr sind Blink 182. Mehr News aus der Rockwelt holt ihr euch jederzeit in der Rockantenne Österreich.
16: Danke Martin.
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16: Guten Morgen am Mittwoch und es geht gleich um eine Frau, die niemals perfekt gewesen ist, aber vielleicht heilt ihre Stimme genau deswegen bis heute nach. Es geht um Janis Joplin, gleich hier. Und bevor hier irgendwas daneben geht, schauen wir, dass wir gescheit wach werden. AC/DC-Garantie, jetzt, 2:06.
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0: Metallica am Mittwoch in der Rockantenne Österreich Frühschicht und wir gehen jetzt gemeinsam zurück in die Anfänge des Rock'n'Roll ins Jahr 1967 zum Monterey Pop Festival. Ein Ereignis, wie es wahrscheinlich nur alle paar hundert Jahre stattfinden kann. Auf einer Bühne Bands, die uns bis heute begleiten, The Who, Jimi Hendrix sind dabei gewesen und vor allem sie hier.
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0: Janis Joplin. Die dort die Fans mit ihrer Stimmgewalt umgeblasen hat. Und das Arge ist, begonnen hat diese ganze Geschichte ziemlich genau ein Jahr davor. Ein Jahr vor ihrem historischen Auftritt am Monterey Pop Festival hat Janis nämlich ihr allererstes Konzert gespielt. Und das war, so wie sie halt auch immer gewesen ist, nicht perfekt, nicht glamourös, nicht hochglanzpoliert. 10. Juni 1966, also heute im Jahr 1966, steht sie in San Francisco auf der Bühne im Avalon Ballroom mit Big Brother and the Holding Company eben zum allerersten Mal. Gut, wer kann schon sagen, wo der Rock'n'Roll ohne Janis gewesen wäre? Eines ist auf jeden Fall fix, sie ist ein Riesenvorbild gewesen für Generationen unserer Lieblingssängerinnen, die es vielleicht ohne Janis niemals auf die Bühne geschafft hätten. Janis Joplin, jetzt in der Rockantenne Österreich Frühschicht.

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0: entspannt ankommen. Entspannt hoffentlich. Naja, wie auch immer, die Unters in der Rockkanzlei Österreich. Frühstück, vielleicht geht es euch heute ein bisschen so wie mir. Ich habe noch gezeichnet von Dink im Park gestern, aber es hat sich ausgezahlt und ich sage euch eins, nichts, was Kaffee heute nicht lösen könnte am Mittwoch. Und am Sonntag dann haben wir ein Date mit ihm hier.
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0: Bester Sound des 70er. Hier ist die Rockantenne Österreich Frühschicht. Am Mittwoch, 6.29 Uhr.
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0: Blondie. Maria gibt's gleich und Bon Jovi. Bon Jovi in ihrer Cowboy-Phase. Gleich hier in der Rockantenne Österreich Frühschicht.
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15: Im Studio Helene Feichtenhofer. Schönen guten Morgen. Eigentlich wollte die Bundesregierung morgen mit den Stimmen der Grünen das Erneuerbaren-Ausbau-Beschleunigungsgesetz beschließen. Das ist jetzt aber in der Schwebe, weil die Grünen die für heute geplanten Verhandlungen abgesagt haben. Den Grünen gehen die Ausbauziele nicht weit genug. Die Regierungsparteien hoffen dennoch auf weitere Verhandlungen. Das US-Militär hat nach eigenen Angaben letzte Nacht neue Ziele im Iran angegriffen. Ein Vergeltungsschlag, nachdem der Iran einen US-Militärhubschrauber in der Straße von Hormuz abgeschossen hatte. Die Hubschrauberbesatzung konnte gerettet werden. Fußball: Österreichs Frauennationalteam verliert in der WM-Qualifikation das letzte Spiel gegen Norwegen mit 1:2. In der Gruppe werden sie damit Dritte und haben aber trotzdem noch die Chance, sich für die Weltmeisterschaft nächstes Jahr in Brasilien zu qualifizieren, im Playoff. Die Gegnerinnen werden am 18. Juni ausgelost.
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0: Blondie in der Rockkonzerne Österreich, Frühschicht, 6.42 Uhr.
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0: 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Geht es um eine Sache, die wir am Wochenende ja schon erfahren haben, eine Nachricht, die uns den Terminkalender schon für nächstes Jahr checken lässt. Blink-182 sind die erste bestätigte Band fürs Rock im Park 2027 und wir haben heute auch schon in den Rockkonzerten Österreich Musiknews gehört. Das Rock im Park ist relativ schnell immer ausverkauft. Ne? Erst gestern der Vorverkauf angefangen und 48.000 Tickets hat es gegeben. Alle gestern weg gewesen. 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Nächstes Jahr. Wir laden euch ein. Alles, was ihr dafür tun solltet, jetzt unsere App runterladen und mit ein bisschen Glück schicken wir euch hin.

0: Rock in Peace, Chester, und der wäre stolz gewesen. Gestern Abend ein randvolles Stadion in Wien, singt seine Songs wirklich absolut genial. Mike Shinoda in Hochform, Emily Armstrong sowieso, und wir spüren das Konzert vielleicht heute noch ein bisschen in den Knochen, ja. Aber heute geht's ja gleich weiter. Eine extrem starke Woche, wenn es um Rock'n'Roll geht in Österreich. Heute fahren einige von euch schon Richtung Nickelsdorf zum Novarock. Und wir feiern den Festivalsommer ja mit euch gemeinsam. Mein Kollege der Bernie Henkes ist aus der Rockkonzern Österreich Redaktion. Du warst dich heute auf dem Weg nach Nickelsdorf.
1: Morgen, liebe Rock-Community.
0: Morgen.
1: Servus, Andi. Und ich trinke jetzt den letzten Schluck Kaffee aus. Ich packe meine letzten Kleinigkeiten zusammen.
0: Ja.
1: Und dann geht's nach Nickelsdorf. Dann geht's zum Novarock. Ich freue mich schon so sehr drauf. Hey, es wird so cool. Das Line-Up ist auch dieses Jahr wieder der absolute Wahnsinn. Ich muss mich dann vierteilen, damit ich alles erleben kann, was ich erleben will. Volbeat, The Offspring, Social Distortion, Lagwagon. Von mir ein kleiner Favorit. Madsen, Iron Maiden. Also unglaublich. Wir werden mit den Bands plaudern, wir werden mit den Festivalbesuchern plaudern, wir werden in der Musik baden und im Gatsch wahrscheinlich auch. Je nachdem, wie das Wetter wird, drückt zu uns die Daumen. Also wir werden die Stimmung vor Ort einfangen und das Novarock einfach zu uns allen holen. Ich freue mich so sehr drauf.
0: Hey. Wir freuen uns auch, wir sind dabei für euch. Wir feiern mit euch, und für alle, die zu Hause geblieben sind, holen wir eben die Festivalstimmung nach Hause hier in der Rockkonzert Österreich Frühschicht. Und schaut auch bei uns auf Instagram vorbei. Da haben wir auch alles vom Nova für euch. Und jetzt schauen wir mal gemeinsam, dass wir durchkommen am Mittwoch, 6.53 Uhr.

0: Kultur Mittwoch in der Rock am Teil Österreich. Frühschicht 6.57 Uhr. Wir brauchen ein bisschen was Stärkeres, vielleicht aufzumachen werden. Iguano Apes gibt's gleich Big in Japan. Nach dem Musiknews kommt da was Neues von The Cure. Es soll schon einiges fertig sein, was wir da alle schon wissen, hören wir gleich um Punkt 7.
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1: Mittwoch, 1 nach 7, guten Morgen. Das Rockantenne Österreich, Wetter, und heute bleibt es eher grau und nass. In Wien am Karlsplatz 16 Grad, Villach bei der Traubrücke 15, Innsbruck bei der Bergiselschanze 12 Grad. Vor allem in Tirol bis in die Steiermark und nach Oberösterreich heute eigentlich immer wieder Regen. Ein bisschen besser schaut es dann aus von Wien über Niederösterreich bis ins Burgenland, fürs Oberrock gar nicht unwichtig. Da bleibt es öfter trocken, sogar mit ein bisschen Sonne bei 15 bis 22 Grad.
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3: Im Studio Helene Feichtenhofer. Schönen guten Morgen. Bedienungsanleitungen soll es in Zukunft oft nur mehr digital geben. Das haben das EU-Parlament und die EU-Mitgliedsländer gestern beschlossen. So können Hersteller etwa bei Glühbirnen oder bei Batterien für E-Fahrrädern in Zukunft auf Papieranleitungen direkt in der Verpackung des Produkts verzichten. Will ein Käufer sie trotzdem in Papierform haben, muss er sie explizit beim Verkäufer anfordern. Am Wiener Straflandesgericht gibt es heute Vormittag den Prozess gegen einen 47-Jährigen. Der Mann ist wegen Cybergroomings angeklagt. Er hat sich auf Instagram als 13-jähriges Mädchen ausgegeben und dann über mehrere Monate hinweg gezielt zwei 12-Jährige und eine 13-Jährige kontaktiert und die Mädchen dazu gebracht, sich bei sexuellen Handlungen zu filmen und zu fotografieren und ihm dann die Aufnahmen zu schicken. Der Mann hat bereits eine Vorstrafe, weil er Kindesmissbrauchsmaterial besessen hat. Der Mai heuer war der zweitwärmste, den es je gegeben hat, zeigen nun Daten des Erdbeobachtungsprogramms Copernicus. In ganz Europa habe es intensive Hitzewellen gegeben, die teils auch zu neuen Temperaturrekorden geführt haben. Auch die Meeresoberflächentemperaturen waren im Mai außergewöhnlich hoch.
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4: Bald könnte uns neue Musik von The Cure erreichen. Sänger Robert Smith hat jetzt in einem Interview verraten, zwei neue Alben hätte die Band schon fertiggestellt und die Arbeiten an einem dritten laufen auch schon. Die ersten beiden Scheiben sollen eine Erweiterung ihres aktuellen Werks Songs of a Lost World darstellen. Das noch unfertige Album soll sich von dem typischen The Cure Sound unterscheiden, heißt es. Smith selbst hat es als deutlich poppiger beschrieben. Wann uns das neue Material erreicht, das hat Smith noch nicht verraten. 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
1: Danke, Martin.
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1: Immer Mittwoch, immer um kurz nach sieben, eure Tickets geschenkt. Und wenn wir schauen, was diese Woche alles los ist bei uns in der Rockrepublik, habt ihr vielleicht eh schon einen Verdacht, um welche Tickets es gleich geht. Die Nummer hier solltet ihr auf jeden Fall euch schon mal merken. 08000 18 666. Gleich geht's um eure Tickets. 4 nach 7.
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0: Noch einmal durchatmen, bevor es dann so richtig losgeht. 12 nach 7.
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0: Ich schenke euch Abende, die ihr niemals vergessen werdet. Die Lieblingsband auf der Bühne, der Lieblingskonzertbuddy mit dabei und das alles eben noch geschenkt. Aber der Mittwoch heute ist nicht irgendein Mittwoch. Einige von euch machen sich ja jetzt dann bald schon auf den Weg für ein paar Tage Ausnahmezustand. Endlich wieder normale Leute. Ne? Ich schicke euch aufs Nova Rock. Das ist für alle, die bis jetzt überlegt haben, soll ich gehen, soll ich nicht gehen. Ein paar Argumente habe ich auch noch.

Maiden, Offspring, Volbeat und viele, viele mehr. Das alles schenke ich euch. Und zwar jetzt aber nur, wenn ihr es zu mir in die richtige Leitung schafft. Diese Nummer hier ist jetzt entscheidend. 08000 18 666.

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0: 7:21 am Mittwoch.
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0: Aber nicht irgendein Mittwoch, es ist Anreisetag am Nova und ihr könnt eigentlich gleich packen, weil ich euch jetzt Tickets fürs Nova schenke. Aber nur, wenn ihr es jetzt zu mir ins Studio schafft. 0800 18 666. Andi Kasper, wen habe ich da?
2: Guten Morgen, das ist der Mandi.
0: Mandi, servus, woher rufst du denn an?
2: Ja, ich bin aus Oberösterreich.
0: Okay, wo bist du gerade unterwegs? Im Auto, höre ich.
2: Ich bin gerade im Auto unterwegs, ja, und es regnet Vollgas.
0: Ja, ja, voll, gell. Das Wetter ist ja jetzt festivalmäßig vielleicht nicht so ideal, aber ich sage immer, es gibt kein schlechtes Wetter, nur gute Musik, gell?
2: Ja, genau, du sagst das.
0: Sag einmal, Mandi, warum bist du noch nicht fix am Nova Rock? Was hat dich aufgehalten bis jetzt?
2: Ach, also ich bin, eigentlich ist er nicht so meins, aber meine Frau will unbedingt. Meine Frau will unbedingt, und sie hat gesagt, du, wenn es möglich ist, einmal möchte ich da hin. Sag ich, du, wenn wir die Chance haben irgendwie, dann wäre es nutzen natürlich, gell?
0: Aha, aha. Das heißt, ich würde nicht nur dich glücklich machen, sondern vor allem auch deine Frau.
2: Ja. Okay. Ich glaube mehr meine Frau.
0: So, ich sage einmal so, also wenn man mal dort ist, ja, also man kann sich dem nicht entziehen. Ja, also das ist wirklich eine Geschichte, die unfassbar geil ist. Also ich habe mit Freunden überlegt, auch hier in der Redaktion, ich war tatsächlich, glaube ich, in der langen Geschichte des Nova Rock, glaube ich, dreimal nicht dort. Ja. Also ich sage dir so, ich kann es wärmstens empfehlen. Die Bands nehmen dich mit, wenn sie live auf der Bühne sind, und die Party ist sowieso genial. Ja.
2: Naja,
0: da würde ich sagen, mache ich dich und deine Frau glücklich. Ich schicke euch zum Nova.
2: Super, danke dir, ganz lieb.
0: sehr, sehr gerne mache ich das. Du, ich wünsche euch so viel Spaß, wie man haben kann am Nova Rock. Einen Tipp habe ich allerdings, Gummistiefel vielleicht nicht vergessen, weil so ideal ist das Wetter. Leider wie bei dir in Oberösterreich ist halt in Nickelsdorf auch, gell?
2: Oh, ich schon öfters gehört.
0: Ja, aber das kriegen wir auch hin, du. Wie gesagt, das Wetter hält uns nicht auf.
2: Ja, super. Na, super, gefällt mir wirklich.
0: Der Wahnsinn ist dabei am Nova Rock. Und ich weiß nicht, die Leitungen sind übergangen. Ja? Für alle, die es jetzt nicht geschafft haben. Das ist was, ich überlege mal was, ja? Vielleicht können wir da noch was machen. In den nächsten 20 Minuten. Schauen wir mal.

0: Als Gunsbury the Blues, George Farragut und The Destroyers. 7.27 Uhr.
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0: Soul Asylum. Und Eddie Money. Gleich hier in der Rockantenne Österreich. Frühschicht.
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4: 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Im Studio Helene Feichtenhofer. Schönen guten Morgen. Bedienungsanleitungen soll es in Zukunft oft nur mehr digital geben. Das haben das EU-Parlament und die EU-Mitgliedsländer gestern beschlossen. So können Hersteller etwa bei Glühbirnen oder bei Batterien für E-Fahrrädern in Zukunft auf Papieranleitungen direkt in der Verpackung des Produkts verzichten. Will ein Käufer sie trotzdem in Papierform haben, muss er sie explizit beim Verkäufer anfordern. Am Wiener Straflandesgericht gibt es heute Vormittag den Prozess gegen einen 47-Jährigen. Der Mann ist wegen Cybergroomings angeklagt. Er hat sich auf Instagram als 13-jähriges Mädchen ausgegeben und dann über mehrere Monate hinweg gezielt 2 12-Jährige und eine 13-Jährige kontaktiert und die Mädchen dazu gebracht, sich bei sexuellen Handlungen zu filmen und zu fotografieren und ihm dann die Aufnahmen zu schicken. Der Mann hat bereits eine Vorstrafe, weil er Kindesmissbrauchsmaterial besessen hat. Der Mai heuer war der zweitwärmste, den es je gegeben hat, zeigen nun Daten des Erdbeobachtungsprogramms Copernicus. In ganz Europa habe es intensive Hitzewellen gegeben, die teils auch zu neuen Temperaturrekorden geführt haben. Auch die Meeresoberflächentemperaturen waren im Mai außergewöhnlich hoch.
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5: Mittwoch und gerade habe ich euch eure Last-Minute-Nova-Rock-Tickets geschenkt. Immer Mittwoch mache ich euch ja den Konzertkarten-Kasper um kurz nach 7. Aber es haben wahnsinnig viele angerufen. Und ich sage einfach, ja, weil ich es kann, gibt's jetzt. Einfach noch einmal Festivalpässe fürs Nova 08018666. Jetzt anrufen. Das ist eure letzte Chance, geschenkt aufs Nova zu fahren. 08018666.

0: drauf. 7:38.
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0: Immer am Mittwoch um 7:15 schenke ich euch eure Tickets, aber heute ist ja nicht irgendein Mittwoch. Ja, heute ist der Anreisetag am Novarock und vor knapp 20 Minuten habe ich euch hier Festivalpässe geschenkt. Und da habe ich gesehen, einige von euch wollen scheinbar auch noch Tickets haben. Die Leitungen sind übergegangen und ich habe jetzt noch die letzten, die allerletzten Nova-Festival-Pässe hier bei uns in der Rockantenne Österreich-Redaktion ausgegraben. Ich hoffe mal, es sind nicht die privaten von der Chefin, weil ich sie nämlich euch jetzt schenke. Das ist wirklich eure allerletzte Chance, geschenkt aufs Nova zu gehen. 08000 18666. Andi Kasper hier, wen habe ich dran?
2: Der Patrick.
0: Patrick, servus, woher rufst du an?
2: Momentan sitze ich im Auto.
0: Ja, und wo bist du unterwegs?
2: Graz.
0: Graz, okay. Also noch nicht so wirklich Nickelsdorf, weil du noch gar keine Tickets hast. Was hat dich bis jetzt aufgehalten? Warum hast du noch keine?
2: Naja, eigentlich, weil keiner zuerst mitfahren wollte mit mir. Und ja, das habe ich dann eigentlich vergessen wieder drauf. Aber ich war trotzdem gern dabei.
0: Ja, welche Bands würde dich am meisten reizen? Was wäre da so auf deiner Liste?
2: Iron Maiden.
0: Oh ja, okay, bin ich schon bei dir. Gut, okay, folgendes. Vielleicht findest du ja jemanden, der mit dir hingeht, weil du diesen jemanden einfach mitnimmst, weil ich dir jetzt Festivalpässe schenke fürs Nova.
2: Super, Wahnsinn.
0: Wer ist der Erste, den du anrufst? Wer wird als Erster gefragt, wo er mitkommt?
2: Freund von mir.
0: Okay, ja, na gut. Bin ich schon sehr gespannt, was der sagt dazu, dass er einfach geschenkt aufs Nova kommt.
2: Ja.
0: Patrick, ich wünsche euch so viel Spaß, wie es nur geht. Ja, ich meine, Maiden live, viel geiler wird es eh nicht mehr.
2: Ich glaube auch.
0: Kannst du schon dir den Tag einteilen am Nova?
2: Super, danke, Wahnsinn.

0: Das ist unser Mittwoch in der Rockantenne Österreich Frühschicht. Gleich Survivor, aber vorher schauen wir, wo wir uns live wiedersehen. 10 vor 8.
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0: Eine Band, die ich, glaube ich, niemandem mehr vorstellen muss, Deep Purple. Die haben uns Songs geschrieben, sie uns schon unser ganzes Leben lang rocken und im Juli kommt ihr unfassbares 24. Album raus und im Herbst kommen sie dann live zu uns in die Rock City Wien, Deep Purple, live 5. Oktober in der Wiener Stadthalle, natürlich präsentiert von Rockantenne Österreich. Und von denen hier bekommt ihr scheinbar auch nicht genug. Live immer ein Wahnsinn, Songs zum Mitfühlen und Mitsingen ohne Ende. Und weil der erste Termin so schnell ausverkauft worden ist, kommen sie mit einem Zusatztermin, die Broilers Open Air in der Arena in Wien, 25. Juli. Und falls ihr noch etwas gegen akute Langeweile sucht, alle unsere Events, Termine und Konzerte findet ihr immer online in unserer App, da bekommt ihr sie auch direkt aufs Handy. Survivor, jetzt in der Rockantenne Österreich Frühschicht.

0: 90er Hard Rock Def Leppard in der Rockantenne Österreich, Frühschicht, 7.58 Uhr, gleich Santana und Everlast. Wahnsinnig schön dunkel, gibt's gleich nach den Musiknews. Der erste Vorverkauf ist Rock im Park und Rock am Ring. Hat schon angefangen, ist aber auch schon wieder vorbei. Was da passiert ist, gleich um Punkt 8.
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9: Mittwoch, 1 nach 8, guten Morgen. Das Rockantenne Österreich, Wetter heute eher grau, eher nass. In Wien am Karlsplatz 16 Grad, Villach bei der Traubrücke 15, Innsbruck bei der Bergiselschanze 12. Heute vor allem in Tirol bis in die Steiermark und nach Oberösterreich immer wieder Regen. Ein bisschen besser schaut es zuerst noch aus von Wien über Niederösterreich bis ins Burgenland. Da bleibt es sogar trocken mit ein bisschen Sonne. Aber am Nachmittag kommt dann da auch der Regen bei 15 bis 22 Grad.
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11: Im Studio Helene Feichtenhofer. Schönen guten Morgen. Anthropic hat eine erste Version seines umstrittenen KI-Modells Mythos veröffentlicht. Das kann laut Experten sehr schnell Sicherheitslücken in Softwaresystemen erkennen und ausnutzen. Sicherheitsbehörden fürchten, dass Kriminelle oder auch Staaten damit Cyberangriffe auf Banken oder Energieanlagen verüben könnten. Jene 14-Jährige, die Ende Februar eine Pensionistin am Wiener Friedhof Baumgarten umgebracht haben soll, muss am 17. Juni wegen Mordes vor Gericht. Die Info jetzt des Wiener Landesgerichts. Laut Gutachten war die 14-Jährige zum Zeitpunkt der Tat nicht zurechnungsfähig. Sie ist vorläufig in einem forensisch-therapeutischen Zentrum der Justizanstalt Asten in Oberösterreich untergebracht. Die US-Raumfahrtbehörde NASA nimmt erstmals Europäer mit an Bord von einer Mondmission. Der italienische ESA-Astronaut Luca Parmitano wird bei der Artemis-3-Mission dabei sein. Die Artemis 3 soll nächstes Jahr zu Tests in eine Erdumlaufbahn starten. Sie soll das Koppeln mit Mondlandesystemen testen.
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12: Das Novarock startet erst bei Rock am Ring und Rock im Park ist gestern Mittag schon der Vorverkauf für nächstes Jahr losgegangen. Und wie? Alle 48.000 Tickets, die Rock am Ring freigegeben hat, waren in kürzester Zeit vergriffen und Rock im Park hat den stärksten Vorverkaufsstart in seiner Geschichte gemeldet. In diesem Jahr waren beide Ausgaben der Festivals am Nürburgring und in Nürnberg restlos ausverkauft. Der erste Headliner für nächstes Jahr sind Blink-182. Mehr News aus der Rockwelt holt ihr euch jederzeit in der Rockantenne Österreich ein.
9: Danke Martin.
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9: Mittwoch, guten Morgen, es geht um Nirvana, es geht um die Foo Fighters und viele andere. Die haben sich nämlich von ihrem Sound sehr stark inspirieren lassen, weil wir hier gleich reden über Kim Deal und die Pixies. Die feiert nämlich heute einen halbrunden Geburtstag. Gleich hier, vierter Rock.
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Mittwoch, 10. Juni. 12 nach 8. Guten Morgen. Andere Rockstars drängen sich vielleicht ins Rampenlicht, wo es nur geht. Aber andere lassen nur die Musik für sich sprechen. Kim Deal mit ihrer eigenen Band, wo sie hinter dem Mikro gestanden ist, den Breeders oder auch mit den Pixies am Bass. Kim Deal ist mit den Pixies, eine Frau, die mitverantwortlich gewesen ist für einige unserer Lieblingssongs, und ich rede jetzt nicht von ihren eigenen Bands ausschließlich, nämlich die Pixies haben es geschafft, diese Mischung aus laut und leise perfekt hinzubekommen, dazu noch die Harmonien mit Kim Deal, und eben genau dieser Sound findet sich ja dann später auch bei Nirvana, bei den Foo Fighters, logischerweise auch bei Radiohead, auch bei Weezer finden wir das wieder, ja.

das alles hätten wir eben ohne die großartige Kim Dylan Bass bei den Pixies vielleicht niemals gehabt. Und heute feiert sie ihren 65er und wir verneigen uns für ihr in der Rockantenne Österreich-Fuschicht.

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2: America's Best. Divine Curry.

0: Weißt du, dass wir sterben?
1: Damit da was weitergeht, am Mittwoch in der Rockkonzern Österreich, Frühschicht in ganz Österreich, auf DAB Plus in ganz Wien auf UKW. Wir schauen gemeinsam, dass aus dem Tag was wird. Und für alle, die vielleicht noch einmal kurz Luft holen wollen, bevor der Tag so richtig losgeht, The Police jetzt. 20 nach 8.

0: Night Manager am Mittwoch in der Rockkonzert Österreich Frühschicht. 8:27 Uhr.
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0: Der Boss. Bruce Springsteen gibt's gleich und wir klären einen der großen Mythen des Rock'n'Roll. Es geht um diesen Song hier. Nirvana, Smells Like Teen Spirit, gleich hier in der Rockkonzert Österreich Frühschicht.
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12: Im Studio Helene Falkenhofer. Schönen guten Morgen. Anthropic hat eine erste Version seines umstrittenen KI-Modells Mythos veröffentlicht. Das kann laut Experten sehr schnell Sicherheitslücken in Softwaresystemen erkennen und ausnutzen. Sicherheitsbehörden fürchten, dass Kriminelle oder auch Staaten damit Cyberangriffe auf Banken oder Energieanlagen verüben könnten. Jene 14-Jährige, die Ende Februar eine Pensionistin am Wiener Friedhof Baumgarten umgebracht haben soll, muss am 17. Juni wegen Mordes vor Gericht. Die Info jetzt des Wiener Landesgerichts. Laut Gutachten war die 14-Jährige zum Zeitpunkt der Tat nicht zurechnungsfähig. Sie ist vorläufig in einem forensisch-therapeutischen Zentrum der Justizanstalt Asten in Oberösterreich untergebracht. Die US-Raumfahrtbehörde NASA nimmt erstmals Europäer mit an Bord von einer Mondmission. Der italienische ESA-Astronaut Luca Parmitano wird bei der Artemis-3-Mission dabei sein. Die Artemis-3 soll nächstes Jahr zu Tests in eine Erdumlaufbahn starten. Sie soll das Koppeln mit Mondlandesystemen testen.
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0: Mittwoch, 8.39 Uhr.
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0: Mittwoch ist auch der Tag in der Woche, wo wir hier sorgen, dass ihr bei euren Freunden beim nächsten Konzert oder bei der nächsten Party mit Rockwissen angeben könnt. Es geht hier immer am Mittwoch um eine Geschichte, die wir alle kennen, oft gehört, oft gelesen und erzählt bekommen. Aber wir klären hier ein für alle Mal, ob das wirklich so stimmt. Heute geht es um einen Song, der in den 90ern wirklich alles eingerissen hat. Es geht um Smells Like Teen Spirit von Nirvana. Der soll seinen Titel einzig und allein einem Deo verdanken. Kollege Bernie Henkes aus der Rockantenne Österreich Redaktion, stimmt das jetzt oder stimmt das nicht?
2: Dieser Mythos ist wahr. Einer der größten Hits von Nirvana und Kurt Cobain ist für den Titel von Graffiti inspiriert worden. Die Freundin seiner Freundin hat ihm nämlich eine Nachricht an der Wand hinterlassen. Kurt smells like Teen Spirit. Der Teen Spirit, das ist doch sicher sowas wie der Geist des Neuen, des Umschwungs. Fast schon eine politische Parole. Und schon hat den Kurt die Muse geküsst und er hat uns eine Hymne geschenkt. In Wahrheit ist Teen Spirit ein beliebter Duft für Mädels damals gewesen. Seine Freundin hat diesen Duft verwendet und damit auf ihn abgefärbt. Kurt hat das halt nicht gewusst und so weit mehr Tiefgang rein interpretiert, als ursprünglich gemeint gewesen ist. Übrigens hat er selber die Nummer gar nicht mal so sehr gemocht. Sie ist ihm dann doch zu simpel und ein bisschen zu oft gespielt gewesen. Aber wir sind umso glücklicher damit. Na bitte, haben wir wieder was gelernt.

Der Mittwoch nach Linkin Park. Gestern, manche Kollegen bei euch in der Arbeit haben vielleicht ein bisschen tiefere Augenringe als sonst, aber das war es wert gestern in der Rock City Wien im Stadion. Ein volles Stadion singt Linkin Park Numb. Chester wäre stolz gewesen auf uns gestern. Und wir schauen, dass wir heute trotzdem weiterkommen. Auch wenn wir vielleicht ein bisschen fertig sind von gestern. In ganz Österreich auf DAB Plus und in ganz Wien auf UKW. Und wenn die hier laufen, dann wissen wir sowieso, dass wir richtig sind. In der Rockkonzern Österreich Frühschicht mit der ACDC-Garantie. 10 von 9.

0: Oasis, Whatever, in der Rockkonzert Österreich. Frühstück am Mittwoch, 8.58 Uhr, gleich wird's episch. Nightwish, gleich hier nach dem Musiknews. Am Freitag kommen sie aufs Nova als Headliner, The Cure. Und es soll gleich einiges an neuer Musik auf uns zukommen von ihnen. Was wir da alles schon aus dem Proberaum erfahren haben, das hören wir gleich um Punkt 9.
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0: Das Rockkonzert Österreich, Wetter heute eher grau und nass, vor allem in Tirol, bis in die Steiermark und nach Oberösterreich heute immer wieder Regen. Ein bisschen besser schaut es zuerst aus von Wien über Niederösterreich bis ins Burgenland. Da bleibt es öfter trocken, sogar mit ein bisschen Sonne. Aber am Nachmittag zieht da auch Regen durch bei 15 bis 22 Grad. Morgen der Donnerstag, auch immer wieder Wolken, stellenweise auch Regen, besonders in Oberösterreich, in Salzburg, in Niederösterreich, aber auch in Tirol. Sonst sollten wir morgen zum großen Teil trocken bleiben. Zwischendurch zeigt sich dann aber auch immer wieder die Sonne, vor allem am Nachmittag. Und wir kommen auf 14 bis 22 Grad.
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14: Im Studio Helene Feichtenhofer. Schönen guten Morgen. Wir in Österreich müssen umdenken und dürfen Wasser nicht mehr als bedenkenlos genutzte Ressource sehen, sagen jetzt die Forscher der TU Wien, der Uni Graz und der Universität für Bodenkultur. In den letzten 15 Jahren sind die Grundwasserpegelstände im Schnitt um 30 bis 50 Zentimeter zurückgegangen. Landwirtschaftsminister Totschnig will nun ein Wasserentnahmeregister starten. Am Landesgericht Wiener Neustadt ist gestern Abend ein 23-jähriger Pole zu 5 Jahren unbedingter Haft verurteilt worden. Er soll bei Telefonbetrügereien mitgemacht haben, von 5 Opfern hohe Geldbeträge abgeholt haben. Insgesamt 400.000 Euro. Das Urteil gilt noch nicht. Fußball, das ÖFB-Team wird im Teamcamp in Santa Barbara heute ein internes Testmatch austragen, nachdem die ursprünglich geplante WM-Generalprobe gegen Guatemala abgesagt werden musste. Morgen, wenn die WM eröffnet wird, haben die Spieler dann trainingsfrei.
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8: Bald könnte uns neue Musik von The Cure erreichen. Sänger Robert Smith hat jetzt in einem Interview verraten, zwei neue Alben hätte die Band schon fertiggestellt und die Arbeiten an einem dritten laufen auch schon. Die ersten beiden Scheiben sollen eine Erweiterung ihres aktuellen Werks Songs of a Lost World darstellen. Das noch unfertige Album soll sich von dem typischen The Cure Sound unterscheiden, heißt es. Smith selbst hat es als deutlich poppiger beschrieben. Wann uns das neue Material erreicht, das hat Smith noch nicht verraten. 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
0: Danke Martin.
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0: Gehen wir sagen, gemeinsam am Mittwoch in ganz Österreich auf DAB Plus, in ganz Wien auf UKW mit Nightwish 3 nach 9.
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Ein 80er Klassiker in der Rockantenne Österreich, Frühschicht Mittwoch. Und am Sonntag geht es hier wieder um die neuesten Songs hier bei uns. Die Rockantenne Österreich Top 10. Da suche ich jede Woche eure neuen Lieblingssongs. Das heißt, ihr votet die ganze Woche immer unter unseren Neuansteigern hier in der Rockantenne Österreich App, den neuen Songs bei uns. Und dann stimmt ihr für den Song, wo ihr sagt, der muss auf Platz 1 stehen. In den wichtigsten Charts der Woche, eben in unseren Top 10. Die Charts, die nur von euch bestimmt werden. Von der besten Rock-Community in Österreich. Und letzte Woche auf Platz 1 waren die hier. Von unserem aktuellen Album der Woche, Shinedown, Safe and Sound. Unser Platz 1 letzten Sonntag diese Woche. Allerdings ist wieder alles offen und wir werden sehen, welcher Song von euch die meisten Stimmen bekommen hat in der Rockantenne Österreich App. Und am Sonntag hören wir es dann wieder in den Top 10. Die starten dann wie immer um 17 Uhr. Schauen wir mal, ob die das diese Woche reinschaffen. Theory of a Dead Man, Barricade, jetzt in der Rockantenne Österreich Frühschicht.

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1: 60 Sound von den Birds. Lassen wir uns nicht stressen am Mittwoch und Jimmy Edwards. Der Metal gleich hier in der Rockantenne Österreich. Frühschicht.
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16: Im Studio Helene Feichtenhofer. Schönen guten Morgen. Wir in Österreich müssen umdenken und dürfen Wasser nicht mehr als bedenkenlos genutzte Ressource sehen, sagen jetzt die Forscher der TU Wien, der Uni Graz und der Universität für Bodenkultur. In den letzten 15 Jahren sind die Grundwasserpegelstände im Schnitt um 30 bis 50 Zentimeter zurückgegangen. Landwirtschaftsminister Totschnig will nun ein Wasserentnahmeregister starten. Am Landesgericht Wiener Neustadt ist gestern Abend ein 23-jähriger Pole zu 5 Jahren unbedingter Haft verurteilt worden. Er soll bei Telefonbetrügereien mitgemacht haben, von 5 Opfern hohe Geldbeträge abgeholt haben. Insgesamt 400.000 Euro. Das Urteil gilt noch nicht. Fußball, das ÖFB-Team wird im Teamcamp in Santa Barbara heute ein internes Testmatch austragen, nachdem die ursprünglich geplante WM-Generalprobe gegen Guatemala abgesagt werden musste. Morgen, wenn die WM eröffnet wird, haben die Spieler dann trainingsfrei.
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0: Die Rockhans in Österreich Frühschicht am Mittwoch. Schön, dass ihr dabei seid. Und heute am Nachmittag gibt es eine Sache, auf die wir uns hier wahnsinnig freuen, jedes Mal. Erstens einmal, weil die Fragen sehr gut sind. Und zweitens, weil die Antworten 10 Euro wert sind. Martin Hammel vom Rockhans in Österreich Homerun.
1: Hallo, liebe Rockrepublik. Das Ampelquiz geht in die nächste Runde. Ja. Und wenn ich schon Rockrepublik sage, wir sind unterwegs in der Rockrepublik an einer roten Ampel. Mein lieber Kollege Manuel Gärtner verteilt bares Geld, wenn ihr seine, wie der Andi schon gesagt hat, sehr guten Fragen beantwortet. Er macht es euch nicht allzu schwer, sagen wir es einmal so. Ich habe ihn auch schon gehört, wo er Geld hergeben hat für, wo fährst du hin? Ja, richtig, passt, 10 Euro.
0: Also, das ist doch ideal, wie heißt du?
1: Auch schon gehört, ja. Aber heute lassen wir es noch ein bisschen offen, wo wir unterwegs sind. Okay. Ja, einfach ein bisschen, dass die Augen offen habt, liebe Rockrepublik, okay. Egal wo ihr gerade heute Nachmittag mit dem Auto unterwegs seid.
0: Aber rote Ampel werdet ihr wahrscheinlich eine finden, also möglicherweise auch den Manuel Gärtner. Heute im Rockkonzern Österreich Homerun ab 15 Uhr.

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1: Status Quo. In the Army Now gibt's gleich und POT. Schauen, dass da was weitergeht am Mittwoch. Live, gleich hier bei Rockantenne Österreich.
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5: Das Rockantenne Österreich Wetter heute eher grau und nass, vor allem in Tirol, bis in die Steiermark und nach Oberösterreich heute immer wieder Regen. Ein bisschen besser schaut es zuerst aus von Wien über Niederösterreich bis ins Burgenland. Da bleibt es öfter trocken, sogar mit ein bisschen Sonne. Aber am Nachmittag zieht da auch Regen durch bei 15 bis 22 Grad. Morgen der Donnerstag, auch immer wieder Wolken, stellenweise auch Regen, besonders in Oberösterreich, in Salzburg, in Niederösterreich, aber auch in Tirol. Sonst sollten wir morgen zum großen Teil trocken bleiben. Zwischendurch zeigt sich dann aber auch immer wieder die Sonne, vor allem am Nachmittag. Und wir kommen auf 14 bis 22 Grad.
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7: Im Studio Helene Feichtenhofer. In Graz jährt sich heute der Amoklauf am Borgdreier Schützengasse zum ersten Mal. Ein Ex-Schüler hat vor einem Jahr im Schulgebäude 10 Menschen getötet. Die Bundesregierung hat vor dem Ministerrat eine Gedenkminute für die Opfer, Verletzten und Angehörigen abgehalten. Die Lehrerinnen und Lehrer, Schülerinnen und Schüler und deren Eltern der Dreier Schützengasse wollen das heute in aller Stille tun. Das Sozialministerium hat unterdessen vor kurzem angekündigt, dass es das Verbrechensopfergesetz weiterentwickeln will, mit dem Ziel, Angehörige von Opfern noch besser zu unterstützen. Wir in Österreich müssen umdenken und dürfen Wasser nicht mehr als bedenkenlos genutzte Ressource sehen, sagen jetzt die Forscher der TU Wien, der Uni Graz und der Universität für Bodenkultur. In den letzten 15 Jahren sind die Grundwasserpegelstände im Schnitt um 30 bis 50 Zentimeter zurückgegangen. Landwirtschaftsminister Totschnig will nun ein Wasserentnahmeregister starten. Bedienungsanleitungen soll es in Zukunft oft nur mehr digital geben. Das haben das EU-Parlament und die EU-Mitgliedsländer gestern beschlossen. So können Hersteller etwa bei Glühbirnen oder bei Batterien für E-Fahrrädern in Zukunft auf Papieranleitungen direkt in der Verpackung des Produkts verzichten. Will ein Käufer sie trotzdem in Papierform haben, muss er sie explizit beim Verkäufer anfordern.
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1: Shinedown 8. Ein bisschen hat's gedauert, zugegeben. Die erste Single vom neuen Shinedown-Album ist vor knapp anderthalb Jahren rausgekommen, aber immerhin zeigen sie uns diesmal wieder, warum sie ein Fixstarter sind, wenn es um modernen Hardrock geht. Stark und fett produziert, Refrains, die zum Mitgrölen einladen, und natürlich gibt's auch die Shinedown-typische Ballade am Album. Übrigens, das neue Album ist mit 60 Minuten das bis jetzt längste Album der Band, lässt sich aber sehr, sehr gut durchhören. Eight von Shinedown ist unser Album der Woche bei Rockantenne Österreich.
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1: Das Rockantenne Österreich. Wetter heute eher grau und nass, vor allem in Tirol, bis in die Steiermark und nach Oberösterreich heute immer wieder Regen. Ein bisschen besser schaut es zuerst aus von Wien über Niederösterreich bis ins Burgenland. Da bleibt es öfter trocken, sogar mit ein bisschen Sonne. Aber am Nachmittag zieht da auch Regen durch bei 15 bis 22 Grad. Morgen der Donnerstag, auch immer wieder Wolken, stellenweise auch Regen, besonders in Oberösterreich, in Salzburg, in Niederösterreich, aber auch in Tirol. Sonst sollten wir morgen zum großen Teil trocken bleiben. Zwischendurch zeigt sich dann aber auch immer wieder die Sonne, vor allem am Nachmittag. Und wir kommen auf 14 bis 22 Grad.
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3: 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Im Studio Alexander Fekonja. Im Nationalrat hält Finanzminister Markus Marterbauer gerade seine Budgetrede und stellt damit sein Doppelbudget für die nächsten beiden Jahre vor. Insgesamt 5 Milliarden Euro soll gespart werden und da wird unter anderem bei den Pensionen, beim Klimaschutz oder auch beim Kulturbudget gekürzt. Mehr Geld gibt es hingegen für Verteidigung und Bildung. Der Finanzminister warnt aber auch, das Budget enthalte keine Polster und man werde auch ein Quäntchen Glück brauchen. Die Österreicherinnen und Österreicher geben den USA die Schuld dafür, dass Tanken derzeit so teuer ist. In einer Umfrage des European Council on Foreign Relations sagen 6 von 10, dass die hohen Treibstoffe auf das Konto Amerikas gehen. 42% machen den Iran dafür verantwortlich. Und der Mai war heuer der weltweit zweitwärmste, den es je gegeben hat, zeigen nun Daten des Erdbeobachtungsprogramms Copernicus. In ganz Europa habe es intensive Hitzewellen gegeben, die teils auch zu neuen Temperaturrekorden geführt haben. Auch die Meeresoberflächentemperaturen waren im Mai außergewöhnlich hoch.
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14: Das Rockantenne Österreich, Wetter heute eher grau und nass, vor allem in Tirol, bis in die Steiermark und nach Oberösterreich heute immer wieder Regen. Ein bisschen besser schaut es zuerst aus von Wien über Niederösterreich bis ins Burgenland. Da bleibt es öfter trocken, sogar mit ein bisschen Sonne. Aber am Nachmittag zieht da auch Regen durch bei 15 bis 22 Grad. Morgen der Donnerstag, auch immer wieder Wolken, stellenweise auch Regen, besonders in Oberösterreich, in Salzburg, in Niederösterreich, aber auch in Tirol. Sonst sollten wir morgen zum großen Teil trocken bleiben. Zwischendurch zeigt sich dann aber auch immer wieder die Sonne, vor allem am Nachmittag. Und wir kommen auf 14 bis 22 Grad.
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16: Die Zeiten sind ernst, heißt es heute von Finanzminister Markus Matterbauer in seiner Budgetrede. Insgesamt rund 5 Milliarden Euro will die Regierung in den nächsten beiden Jahren sparen. Und das wird nicht leicht, sagt Matterbauer. Es brauche auch Glück. Und dazu kommt, dass der Iran-Krieg die Lage noch einmal erschwert hat. Gekürzt wird unter anderem bei Pensionen, dem Klimaschutz und der Kultur. Mehr Geld gibt's für Verteidigung und Bildung. Heute jährt sich der Amoklauf am Grazer Borg Dreier Schützengasse zum ersten Mal. Ein Ex-Schüler hat vor einem Jahr 10 Menschen getötet. Die Bundesregierung hat im Ministerrat eine Gedenkminute abgehalten. Die Schulgemeinschaft hat der Opfer in aller Stille gedacht. Die Bundesregierung hat außerdem angekündigt, das Verbrechensopfergesetz weiterzuentwickeln, um Betroffene künftig besser zu unterstützen. Eigentlich soll die Fußball-WM ein Fest für alle sein, doch die Einreiseprobleme in die USA häufen sich. Ein somalischer Schiedsrichter ist bei der Einreise in Miami abgewiesen worden und wird nicht bei der WM pfeifen. Auch ein irakischer Stürmer ist stundenlang befragt worden, durfte aber schließlich einreisen. Von der FIFA heißt es, dass das Gastgeberland das Recht habe, über die Visavergabe zu entscheiden.
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14: Das Rockantenne Österreich. Wetter heute eher grau und nass, vor allem in Tirol, bis in die Steiermark und nach Oberösterreich heute immer wieder Regen. Ein bisschen besser schaut es zuerst aus von Wien über Niederösterreich bis ins Burgenland. Da bleibt es öfter trocken, sogar mit ein bisschen Sonne. Aber am Nachmittag zieht da auch Regen durch bei 15 bis 22 Grad. Morgen der Donnerstag, auch immer wieder Wolken, stellenweise auch Regen, besonders in Oberösterreich, in Salzburg, in Niederösterreich, aber auch in Tirol. Sonst sollten wir morgen zum großen Teil trocken bleiben. Zwischendurch zeigt sich dann aber auch immer wieder die Sonne, vor allem am Nachmittag. Und wir kommen auf 14 bis 22 Grad.
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15: 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Im Studio Alexander Fekonja. Alle müssen sparen, das lässt Finanzminister Markus Matterbauer heute in seiner Budgetrede wissen. Ziel des Doppelbudgets der Regierung ist es, das Defizit von zuletzt 4,2% bis 2028 auf unter 3% zu drücken. Gespart wird bei Pensionen, Klimaförderungen und am Arbeitsmarkt. Mehr Geld gibt es dafür für Bildung und Verteidigung. Der größte Bonus für Betriebe ist die Senkung der Lohnnebenkosten um 2 Milliarden Euro. Im Insolvenzverfahren rund um Signa-Gründer René Benko ist seine Ehefrau Nathalie vom Landesgericht Innsbruck zur Rückzahlung von 2 Millionen Euro in die Insolvenzmasse verurteilt worden. Das Gericht hat eine Überweisung Benkos an seine Frau nicht als Unterhalt anerkannt, sondern als Zahlung ohne wirtschaftliche Gegenleistung. Das Urteil muss noch bestätigt werden. Und eine Geschichte mit Happy End gibt es aus China. Ein 39-jähriger Mann hat nach einem Sturz ins Meer 7 Tage lang auf hoher See überlebt. Er ist bei einem nächtlichen Spaziergang auf der Urlaubsinsel Hainan ins Meer gefallen, hat sich an Bojen festgehalten, rohe Krebse gegessen und Meerwasser getrunken, bis ihn Fischer völlig erschöpft aus dem Wasser gezogen haben.
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pünktlich zur Open-Air-Saison schütteln Airborne einen weiteren Hit aus ihren aufgekrempelten Ärmeln. Alive After Death, Last Plane Out von Airborne ist neu auf Rockantenne Österreich.

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3: Das Rockantenne Österreich, Wetter heute eher grau und nass, vor allem in Tirol, bis in die Steiermark und nach Oberösterreich heute immer wieder Regen. Ein bisschen besser schaut es zuerst aus von Wien über Niederösterreich bis ins Burgenland. Da bleibt es öfter trocken, sogar mit ein bisschen Sonne, aber am Nachmittag zieht da auch Regen durch bei 15 bis 22 Grad. Morgen der Donnerstag, auch immer wieder Wolken, stellenweise auch Regen, besonders in Oberösterreich, in Salzburg, in Niederösterreich, aber auch in Tirol. Sonst sollten wir morgen zum großen Teil trocken bleiben. Zwischendurch zeigt sich dann aber auch immer wieder die Sonne, vor allem am Nachmittag. Und wir kommen auf 14 bis 22 Grad.
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5: Im Studio Alexander Fekonja. Der Druck auf den österreichischen Wohnungsmarkt steigt weiter. Laut Statistik Austria sind die Baubewilligungen für Wohnungen im Vorjahr weiter zurückgegangen. In den letzten 5 Jahren wurden um fast ein Drittel weniger Wohnungen fertiggestellt. Die Wohnkosten sind dagegen in den vergangenen 10 Jahren um 35% gestiegen. Zwischen 70% und 90% der Österreicherinnen und Österreicher fühlen sich auch von den Wohnkosten belastet. Die Zeiten sind ernst, alle müssen sparen, heißt es heute von Finanzminister Markus Matterbauer in seiner Budgetrede. Ziel des Doppelbudgets der Regierung ist es, das Defizit von zuletzt 4,2% bis 2028 auf unter 3% zu drücken. Gespart wird unter anderem bei Pensionen, Klimaförderungen oder am Arbeitsmarkt. Die Wirtschaftsforscher von WIFO und IHS zweifeln aber am Budget und rechnen auch 2028 noch mit einem Minus von über 3%. Roms ältestes Kaffeehaus sucht einen neuen Betreiber. Für das traditionsreiche Antico Café Greco nahe der spanischen Treppe hat ein Bieterverfahren begonnen. Das Lokal ist seit einer Zwangsräumung im Herbst geschlossen. Unter den rund 10 Interessenten soll laut Medienberichten auch das Modehaus Prada sein.
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0: Tag 1 am Nova Rock. Andi Kasper hier von der Rockantenne Österreich. 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
0: 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Im Studio Alexander Fekonja. Wenn Menschen durch Unfälle, Operationen oder Krankheiten in Lebensgefahr sind, kann es sein, dass sie Blutplasma brauchen. Blutplasma wird unter anderem auch für die Herstellung lebenswichtiger Medikamente benötigt und es kann nicht künstlich hergestellt werden. Spenden kann jeder zwischen 18 und 60 bis zu 50 Mal im Jahr. Dafür bekommt man neben einer kleinen finanziellen Entschädigung nebenbei einen gratis Gesundheitscheck. In Klagenfurt läuft derzeit ein Polizeieinsatz, nachdem im Stadtteil St. Ruprecht in der Werkstatt eines Wohnhauses die Leiche eines Mannes gefunden wurde. Ein Fremdverschulden kann derzeit noch nicht ausgeschlossen werden. Die Spurensicherung ist an der Arbeit. Die Gerichtsmedizin soll klären, wie der Mann gestorben ist. Die Familie von US-Präsident Donald Trump hat seit seinem erneuten Amtsantritt mindestens 2,3 Milliarden Dollar mit Kryptogeschäften verdient. Das zeigt eine Auswertung der Nachrichtenagentur Reuters. Auf der anderen Seite stehen mehr als 1 Million Anleger mit Verlusten in gleicher Höhe. Ethikexperten sehen darin einen beispiellosen Interessenskonflikt, denn schließlich reguliert Trumps Regierung die Kryptobranche selbst.
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0: The Hooters hier im Rockern in Österreich, Home Runner, Mittwochnachmittag. Es tut sich was, allein schon nächste Woche, liebe Rockrepublik.
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0: Zum Beispiel die Adventure Allrad Austria in Tulln steht an. Roman Socher vom Veranstaltungsteam, für wen ist die gedacht?
2: Es ist ein Festival für Leute, die das Abenteuer lieben, für eine eingeschworene Community, die aber neue Leute richtig herzlich mit aufnimmt und einlädt, einmal diese Szene kennenzulernen und einmal zu sehen, wie Camping auch ohne einen Campingplatz funktionieren könnte.
0: So schaut's aus, die Adventure Allrad Austria, also die Offroad-Messe in der Messe Tulln von 19. bis 21. Juni, das ist nächste Woche von Freitag bis Sonntag. Und ebenfalls nächste Woche, Megadeth verabschieden sich. Ja, verabschieden ist da wirklich wörtlich gemeint, weil es wird die allerletzte Megadeth-Show in Österreich. Am 16. Juni, das ist nächste Woche am Dienstag, die machen Schluss. Mit dabei auch Anthrax als Unterstützung im Wiener Gasometer. Das Konzert von Megadeth ist schon sehr voll, aber wenn ihr noch Tickets braucht, schaut mal in die Rockantenne Österreich-App in den Konzertkalender. Da gibt's noch was zum Abstauben. 15.15 Uhr hier im Rockantenne Österreich Home Run. Wir schicken liebe Grüße ans Nova Rock jetzt mit einer Band, die da groß aufspielen wird. Wallbeats.

0: Wahnsinn. So spät war er dann noch so gut. Ozzy Osbourne mit Perry Mason hier im Rock Antenne Österreich Homerun am Mittwoch.
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0: Wir gönnen uns kurz Entspannung. Mit einer der schönsten Rockballaden überhaupt. Sticks mit Boats on the River. Und dann gibt's wieder ein bisschen Nova-Rock-Stimmung hier mit The Offspring, die ja am Freitag groß aufspielen werden dort. Why Don't You Get a Job? Gleich hier im Rock Antenne Österreich Home Run.
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0: Ja, da schau her. Five Finger Death Punch mit Eye of the Storm hier im Rock Antenne Österreich Home Run am Mittwoch. Es wird Zeit zu quizzen.
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0: Und zwar sind wir heute in Niederösterreich unterwegs. Mein lieber Kollege Manuel Gärtner, der schaut, was er an den roten Ampeln mit seinem Rockquiz erreicht. Für jede richtige Antwort gibt es einen Zehner. Hör mal, wie es ihm geht heute.
2: Servus Martin, schönen Mittwochnachmittag aus St. Pölten heute. Kandidat Nummer 1 rollt in dieser Sekunde auch schon zu uns an die rote Ampel. Hi, servus. Rockantenne Österreich, wir würden gerne das Ampelquiz mit dir spielen. Das heißt, maximal bis es grün wird, für jede richtige Antwort gibt es 10 Euro. Hast du Bock zu spielen? Du bist der?
3: Michael.
2: Sehr gut. Erste richtige Antwort. Erster Zehner für dich, mein Lieber. Dann, bevor es grün wird, sag mal, in welchem... Es wird leider grün. Hey, gute Fahrt dir noch. Ciao, servus.
0: Naja, immerhin ein Zehner fürs Namen sagen. Wie oft kann man das behaupten, dass das passiert? In der zweite Runde aus St. Pölten. Schauen wir mal, ob es dann zumindest eine Rockfrage gibt. Die gibt es in einer halben Stunde hier im Rockerzettel Österreich. Home Run.
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1: Status Quo. Und damit's noch beim Sonnenschein bleibt. Die Band, die oft klingt, als hätten sie den Sonnenschein erfunden. Wirklich. Incubus, Wish You Were Here. Gleich hier im Rock Antenne Österreich Home Run.
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9: Das Rockantenne Österreich Wetter. Aufpassen, da sind stellenweise immer noch größere Regenmengen zu erwarten, zum Beispiel rund um Osttirol, Kärnten oder die westliche Steiermark. Da kommen noch größere Mengen runter stellenweise. Derzeit in Bregenz 13 Grad, in Linz am Hauptplatz sind es 13, in Eisenstadt wärmer mit 18 Grad. Am Abend und in der Nacht regnet es oft weiter. Den meisten Regen gibt es von Osttirol bis ins Burgenland dann und rauf nach Wien und Niederösterreich. Morgen Donnerstag höchstens 21 Grad, viele Wolken, immer wieder Regenschauer. Am ersten Sonne gibt es von Osttirol bis ins Burgenland.
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11: Im Studio Alexandra Fekonja. Anlässlich des heutigen ersten Jahrestags des Amoklaufs am Grazer Park Dreier Schützengasse hat das Sozialministerium eine Reform des Verbrechensopfergesetzes angekündigt. Opfer von Straftaten und ihre Angehörigen sollen künftig besser unterstützt werden. Unter anderem soll das Schmerzengeld verdoppelt werden. Aktuell erhalten Opfer zwischen 2.000 und 12.000 Euro. Die chinesischen Autobauer exportieren immer mehr. Im Mai wurden insgesamt fast 810.000 Autos verkauft. Im Vergleich zum Mai des Vorjahres sind das um 73% mehr. Besonders gefragt sind E- und Hybridautos, deren Exporte sich mehr als verdoppelt haben. Im heimischen Markt läuft es dagegen schlecht. Die Verkäufe sind im Mai um 23% eingebrochen. Und wer träumt nicht von einer eigenen Insel, wo das Geld zu Hause ist, ist das jetzt auch möglich. Rund 24 Millionen Euro müsste man dafür aber hinlegen. Die Privatinsel Santa Cristina in der Lagune von Venedig, einst im Besitz des Swarovski-Patriarchen Gernot Langes Swarovski, steht zum Verkauf, inklusive Villa mit 9 Schlafzimmern, Poolanlage, Kapelle und mehreren Booten.
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9: Gleich mit der zweiten Runde unseres Ampelquizzes aus St. Pölten. Schauen wir mal, ob es in der zweiten Runde mehr gibt als 10 Euro. Und wir werfen dann gleich auch einen Blick aufs Nova Rock Festival, wie die Stimmung so ist heute am ersten, eigentlich schon zweiten Anreisetag, muss man auch dazu sagen. Gleich hier, österreichweit über DAB Plus und in ganz Wien auch über UKW.
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0: The Outfield hier im Rockern in Österreich, Homerun am Mittwoch und es geht in Runde 2.
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0: Runde 2 in St. Pölten. Mein lieber Kollege Manuel Gärtner spielt das Rockquiz. In der ersten Runde war es ein Zehner, jetzt nicht das erfolgreichste. Schauen wir mal, wie es bei Runde 2 wird.
2: Neue Rotphase, neues Glück. Da kommt schon der nächste Kandidat zu uns an die Ampel. Servus Manuel von Rock Antenne Österreich. Wir würden gern mit dir das Ampelquiz spielen. Das heißt 5 Fragen maximal, bis es grün wird. Für die richtige Antwort gibt es 10 Euro. Hast du Lust zu spielen?
3: Ja, gerne schön.
2: Du bist der?
3: Josef.
2: Lieber Josef, erste Frage an dich. Turn Me Loose ist ein Song von welcher Band? Lover Girl oder Lover Boy?
3: Boy.
2: Jawohl, erste richtige Antwort, erster Zehner für dich. Zweite Frage. Auf dem Logo welcher Band ist ein Regenbogen zu sehen? Von Pink Floyd oder von Motorhead?
3: Pink Floyd.
2: Jawohl, das ist der zweite Zehner für die 20 Euro für dich. Und die dritte Frage. Geht's in ihm aus? Es wird grün, aber schau mal lieber, du kriegst noch den exklusiven Rock an deine Österreich Duftbaum mit. Und immerhin 20 Euro für dich.
0: Na bitte, 10 und mehr als bei der ersten Runde. Wir schauen dann, wo wir nächste Woche unterwegs sind zum Ampelquiz. Es kann jederzeit soweit sein, dass Manuel Gärtner mit euch das Rockquiz spielen will.
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0: Jetzt sagen wir Happy Birthday Kim Deal, die großartige Musikerin, Bassistin bei den Pixies oder auch mit ihrer eigenen Band, den Breeders, sehr erfolgreich. 65 wird sie heute. Hier vielleicht der legendärste Song, wo sie mitgewirkt hat. Die Pixies mit Where Is My Mind hier im Rock in Österreich Home Run.
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0: 6,5 Minuten, saugeil einfach immer wieder. Jethro Tull mit Aqualung hier auf Rockantenne Österreich.
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0: Gleich machen wir so ein epischer Song. You two mit One und dann nochmal Vollgas mit 3 Days Grace and I'm Machine. Gleich hier im Rockantenne Österreich Home Run.
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0: Yes. John Jett and the Blackhearts hier im Rock an seine Österreich Home Run am Mittwoch. Es ist losgegangen am Nova Rock Festival. Die Anreise so richtig gestartet. Das Gelände in Nickelsdorf füllt sich im Burgenland. Unser Bernie Henkes ist vor Ort. Hört sich einmal um.
1: Ja, wir marschieren da jetzt schon übers Gelände. Der Ansturm ist unglaublich. Also es ist den Leuten die Vorfreude ins Gesicht geschrieben. So viele strahlende Gesichter. Hallo. Ich habe die nicht gekannt, aber es ist wurscht. Die winken einem trotzdem zu. Es ist voll cool hier. Aber die Stimmung, die ist absolut famos. Wir hören uns jetzt dann um und schauen mal, worauf sich die Leute so am meisten freuen.
2: Bring Me the Horizon eigentlich. Ice Nine Kills ist ganz cool.
3: Bring Me the Horizon.
4: Oh ja.
3: Trivium. Papa Roach vor allem auch. Offsprings auch. Cool. Und Bring Me the Horizon ist.
5: Feine Sahne für Schwede.
6: Läuft doch gerade.
7: Ja, Iron Man auch natürlich. Ja,
8: Leg Wagon.
9: Sex Pistols?
0: Okay, ist schon gute Stimmung, hätte ich gesagt. Wir hören uns jetzt an. Die Band, die wir jetzt am öftesten gehört haben bei der Vorfreude. Bring Me the Horizon hier im Rock'n'Roll Österreich Home Run.

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1: Die Chili Peppers.
2: Hey, yo, listen what I say.
1: Die klingen meistens entspannt, die Chili Peppers. Jetzt haben wir wirklich einen der ganz entspannten Songs für euch. Snow, hey, yo, gleich. Und dann The Doors. Keine 2,5 Minuten und alles gesagt, Break On Through. Gleich im Rock Antenne Österreich Home Run.
3: Tag 1 am Nova Rock, Andi Kasper hier von der Rockantenne Österreich. 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
1: Das Rockantenne Österreich Wetter, viel Regen unterwegs, aufpassen heißt es auch noch immer in Osttirol, Kärnten und der Steiermark, da kann auch noch wirklich nämlich viel Regen runterkommen. Derzeit in Innsbruck 12 Grad, in Klagenfurt sind es 18 Grad und in Wien am Westbahnhof derzeit 17 Grad. Am Abend und in der Nacht regnet es weiter, es verlagert sich nur ein bisschen, den meisten Regen gibt es dann von Osttirol bis ins Burgenland und rauf nach Wien und Niederösterreich. Morgen Donnerstag höchstens 21 Grad, viele Wolken, immer wieder Regenschauer, am ersten Sonne gibt es von Osttirol bis ins Burgenland.
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22: Im Studio Alexander Fekonja. Das Sparbudget der Regierung. Seit heute kennen wir die Details und die Meinungen darüber gehen stark auseinander. Für das gewerkschaftsnahe Momentum-Institut ist klar, es trifft vor allem ärmere Haushalte und die untere Mittelschicht. Im Schnitt verlieren österreichische Haushalte dadurch rund 277 Euro pro Jahr. Die Reichsten kommen dabei am glimpflichsten davon, kritisiert die Denkfabrik. Brennende Autos und Häuser, Wurfgeschosse und islamfeindliche Parolen, rassistisch motivierte Ausschreitungen haben in der Nacht auf heute Belfast erschüttert. Auslöser war ein Messerangriff eines Flüchtlings aus dem Sudan. Schon im Vorjahr hat es in England und Nordirland wochenlang Krawalle gegeben. Die Sorge vor einem neuen Krawallsommer wächst nun wieder. Und noch eine gute Nachricht zum Schluss. Menschen sind nämlich kooperativer, als sie selbst denken. Das zeigt eine neue Studie im Fachmagazin Science. In Experimenten mit über 100.000 Personen aus 125 Ländern haben 7 von 10 zugunsten des Gemeinwohls auf einen höheren Geldbetrag verzichtet. Die Kooperationsbereitschaft ihrer Mitmenschen haben sie aber nur auf 47% geschätzt.
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1: Das Feierabend-Opening steht an. Es ist Mittwoch und da verdient sich einer oder eine von euch gleich das Feierabendbier auf unsere Rechnung. Hier im Rockantenne Österreich Home Run, der österreichweit über DAB Plus und in ganz Wien auch über UKW.
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2: 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Ich läute den heutigen Feierabend ein mit Rock You Like a Hurricane von den Scorpions, weil mir das nach der Arbeit bei dem Wetter einfach die nötige Energie gibt, nach Hause zu fahren.
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1: The Police. I'll send an SOS to the world. I'll send an SOS. Jedes Mal die Drums von Stuart Copeland. So schön. Message in a Bottle gleich. Und einfach noch das pure Headbanging, was wir drauflegen. Link Bizkit, Take a Look Around. Hier im Rock Antenne Österreich Home Run.
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0: Mittwochabend hier mit dem Rock Antenne Österreich Home Run. Schön, dass ihr aufgedreht habt. Ganz liebe Grüße an alle, die gerade vielleicht irgendwo im Stau stehen, die unterwegs sind ins Burgenland. Könnte ich mir gut vorstellen, dass da der ein oder andere im Autoradio aufgedreht hat. Morgen in der Rock Antenne Österreich Frühschicht, da habt ihr genau die richtige Begleitung dann dafür.
1: Ja, ich schicke liebe Grüße raus an alle, die jetzt schon das erste Bier trinken.
0: Ja, genau.
1: Also man muss auch positiv bleiben.
0: Andi Kaspar von der Rock Antenne Österreich Frühschicht, Ladies and Gentlemen.
1: Es geht um das Novarock natürlich auch morgen in der Früh. Wir schauen zu unserem Kollegen, dem Bernie Heinkes, der ist unterwegs bei euch. Und schaut einmal, wie so die Stimmung ist, schaut vor allem auch, wie der Boden ausschaut und Wetter und so weiter. Und natürlich auf welche Bands wir uns dann morgen schon freuen können. Und außerdem schaue ich da, dass ihr perfekt ausgestattet seid mit Goodies von uns. Am Campingplatz, beim Festival oder auch sonst irgendwo, wo ihr unterwegs seid. Ich schenke euch ein Rockantenne Österreich Package für die Lösung von meiner Drumbeat Challenger, bevor der Bernie abgehauen ist Richtung Novarock, hat uns noch einen Drumbeat eingetrommelt und ihr solltet den Song dazu erkennen.
0: Morgen in der Rockantenne Österreich Frühschicht von 5 bis 10. Und hier hören wir jetzt rein in unser aktuelles Album der Woche. Das kommt von Shinedown, es heißt 8 und in voller Länge hier der Song Searchlights.
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1: Der erste Hit von Bon Jovi. Eins, das Anker, das damals war eigentlich logisch, dass das eine Weltkarriere wird. Wirklich Runaway gleich. Und ein Klassiker von Social Distortion noch. Ball and Chain. Gleich hier im Rock Antenne Österreich Home Run.
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1: Das Rockantenne Österreich-Wetter und da ist jetzt stellenweise viel Wind und Regen unterwegs, noch zum Beispiel auch am Nova Rock Gelände, wo die Veranstalter gerade noch eine Warnung ausgegeben haben. dass die Leute wirklich aufs Zelt aufpassen müssten ein bisschen. Aktuell in Bregenz 10 Grad, in Linz derzeit 13 Grad am Taubenmarkt und in Bad Tatzmannsdorf im Burgenland 17 Grad. Am Abend und in der Nacht regnet es oft weiter. Den meisten Regen gibt es von Osttirol bis ins Burgenland und rauf nach Wien und Niederösterreich. Morgen Donnerstag höchstens 21 Grad, viele Wolken, immer wieder Regenschauer. Am ersten Sonne gibt es von Osttirol bis ins Burgenland.
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19: Im Studio Alexandra Fekonja. Die Zeiten sind ernst. Die Message heute von Finanzminister Martha Bauer bei seiner Budgetrede. Trotzdem ist er optimistisch, das Defizit in den nächsten Jahren senken zu können. Ganz anders sehen das die Wirtschaftsforscher von WIFO und IHS. Die Opposition nennt das Budget einfach nur ungerecht. Und auch für das gewerkschaftsnahe Momentum-Institut ist klar, es trifft vor allem ärmere Haushalte und die untere Mittelschicht. Zu 8 Jahren Haft ist heute der Angeklagte im Wiener Cyber-Grooming-Prozess verurteilt worden. Der 47-Jährige hat sich auf Instagram als 13-jähriges Mädchen ausgegeben und so das Vertrauen von 11- bis 13-jährigen Mädchen erschlichen, um sie zu sexuellen Handlungen zu verleiten. Zusätzlich zur Haftstrafe wird er in einem Therapiezentrum untergebracht. Das Urteil muss noch bestätigt werden. Im Fall der deutschen Schauspielerin Colleen Fernandes gegen ihren Ex-Mann Christian Ulmen hat ein Gericht auf Mallorca jetzt bestätigt, dass das Verfahren an die deutsche Justiz abgegeben wird. Fernandes hat Ulmen in Spanien angezeigt, um damit härtere Strafen herauszuholen. Sie wirft ihrem Ex-Mann unter anderem körperliche Übergriffe und das Erstellen von Fake-Profilen in ihrem Namen vor.
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1: So viel los in der Rockrepublik. Wir schauen gleich auf die geilsten Events, die bald anstehen. Und dann natürlich auch nochmal zum Nova Rock, wie es am Gelände ausschaut. Ich glaube, die Leute sind gut drauf, aber das hören wir uns dann gleich selbst an. Österreichweit über DAB Plus und in ganz Wien auch über UKW.
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0: Fleetwood Mac, Kim Rock an seine Österreich-Homerun. Schön, dass ihr dabei seid. Wir freuen uns mitten im Sommer jetzt schon auf den Herbst, genauer gesagt auf den Oktober, da tut sich was.
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0: Zum Beispiel die nächste Runde beim Vienna Metal Meeting in der Arena Wien. Satyricon sind da dabei, die ihr gerade hört. Außerdem Bands wie Dötzrit, Graufa, Benediction und viele mehr. Das Vienna Metal Meeting in der Arena Wien am 3. Oktober. Und noch was Zarteres im Oktober, nämlich Pop-Punk von Simple Plan. Simple Plan spielen am 20. Oktober im Wiener Gasometer und als Unterstützung noch mit dabei Neck Deep, präsentiert von Rockantenne Österreich. 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
1: Eine Partyhymne. Und zeitlich gar nicht so weit entfernt, aber ganz andere Stimmung. Liquido und die Google Dolls gleich hier im Rock Antenne Österreich Home Run am Mittwoch, genau 6:30.
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0: Der Rock an seine Österreich Home Run am Mittwoch. Am Novarock Festivalgelände geht es jetzt so richtig los. Da werden Zelte aufgestellt, Wohnwagen aufgestellt, die ersten Bierdosen geköpft. Es ist schon immer ganz was Besonderes, was dort passiert. Aber warum eigentlich? Warum gerade am Novarock? Was macht das Festival aus? Das haben wir die Leute dort gefragt, die heute halt schon unterwegs sind.
1: Das Miteinander zusammen sitzen, die Musik, alles drum und dran. Das ist schon cool.
2: Die Winterwetter. und trinken und Spaß haben und hoffentlich schöne Wetter.
3: Also ich bin das erste Mal dieses Jahr da. Ich bin sehr gespannt, wie es wird. Also ich habe überhaupt keine Festivalerfahrung. Ich bin praktisch ein wenig ein Neuling. Genau, aber wird cool, glaube ich.
0: Ja, liebes erste Nova, das ist immer was Besonderes. Und die Windräder, das verstehe ich auch. Die siehst du halt von überall wirklich, von der Weiten schon. Schön! Nur mit dem Wetter schaut es aktuell gerade nicht so gut aus. Das verzieht sich hoffentlich bis morgen dann wieder. Hier gibt es jetzt im Rock'n'Sein Österreich Home Run eine Band, die auch am Novarock aufspielen wird. Royal Republic mit Baby.

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1: Marilyn Manson. Und noch ein Klassiker. Foreigner, Hot-Blooded, gleich hier im Rock Antenne Österreich Umrun.
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1: Das Rockantenne Österreich-Wetter, da schaut's jetzt nass aus. Aktuell in Bregenz 10 Grad, in Linz am Hauptplatz 13 und in Podersdorf im Burgenland 18 Grad. Am Abend und in der Nacht regnet's weiter. Den meisten Regen gibt's von Osttirol bis ins Burgenland und rauf nach Wien und Niederösterreich. Morgen Donnerstag höchstens 21 Grad, viele Wolken, immer wieder Regenschauer. Am ersten Sonne von Osttirol bis ins Burgenland.
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13: Im Studio Alexandra Fekonja. Das Doppelbudget war heute auch Thema beim Städtetag in Leoben. Wiens Bürgermeister und Städtebundpräsident Michael Ludwig begrüßt zwar, dass die einnahmenseitigen Schritte auch den Städten und Gemeinden über Ertragsanteile zugutekommen. Das Ausmaß der zusätzlichen Mittel für Städte und Gemeinden sei aber nicht zufriedenstellend. Scharfe Kritik gibt es auch von der Opposition. Vor allem Menschen, die wenig verdienen, hätten durch den Sparkurs Nachteile, heißt es da. Fix ist seit einer Woche auch, dass sich Österreich einen Sitz im UNO-Sicherheitsrat gesichert hat. Doch auch hier hält sich die Begeisterung in der Bevölkerung in Grenzen. Laut einer Market-Umfrage bewerten nur 38% den Sitz positiv, 29% ist er egal und 23% sehen ihn negativ. Für mehr als die Hälfte ist die Mitgliedschaft aber grundsätzlich mit der österreichischen Neutralität vereinbar. Und Porsche rudert bei der E-Mobilität weiter zurück und hat klargestellt, dass es den legendären 911er nicht als Elektroauto geben wird. Bei anderen Modellen will Porsche weiter auf E-Mobilität setzen, der 911er aber soll als Verbrenner oder Hybrid bleiben, weil er zu ikonisch sei. Porsche hat zuletzt bereits seine E-Strategie zurückgefahren, weil die Elektromodelle deutlich weniger gefragt waren als erwartet.
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14: Österreichweit über DAB Plus und in ganz Wien auch über UKW einen wunderschönen Mittwochabend wünschen wir euch hier mit dem besten Rock Nonstop.
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0: Toto, hold the line, hier im Rockantenne Österreich Homerun am Mittwoch. Zeit wird's für heimische Musik.
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0: Die Bloodsucking Zombies from Outer Space heute spielen sich jetzt im Sommer quer durch Deutschland und Österreich, haben live viel vor, wirklich, ja. Auch im Winter dann, wo sie das allerletzte Mal ihre traditionelle Weihnachtsshow spielen werden. Schon traurig, dass der Ära zu Ende geht nach 15 Christmas Jamborees dann. Jetzt freuen wir uns mal über die Bloodsucking Zombies from Outer Space hier bei Made in Austria. Zentralfried.

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1: Born to be Wild.
2: Born to be Wild.
1: Sag immer wieder, einer der Songs, ohne den es die ganze Musikrichtung gar nicht so geben wird, glaube ich. Born to be Wild. Von Steppenwolf gleich.
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1: Und einer der größten Songs der 90er überhaupt, Lithium von Nirvana, gleich hier im Rock Antenne Österreich, Home Run.
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0: Nirvana mit Lithium, so klingt der Mittwochabend hier mit Rockantenne Österreich. Mittwoch heißt, es wird Zeit, dass wir euch zeigen, was uns bei den neuen Rocksongs aufgefallen ist. Immer so ein schöner Moment, so wie früher, wenn du einem Kumpel oder einer Freundin eine neue CD zeigt hast, so hey, da musst du reinhören, das ist top. So geht's uns jeden Mittwoch mit unserer Neueinsteigershow mit euch. Heute mit frischen Songs von Bands wie Takeda, Dominum oder auch, wo ich sehr gespannt bin, haben neue Musik draußen, ein Vorbote fürs neue Album, das im August kommt. Gute Mischung an frischen Songs für euch zusammengestellt. Heute wieder in der Neueinsteigershow ab 20 Uhr hier auf Rockantenne Österreich. Und wir legen gleich mal los mit den frischen Songs. Ab geht's.
1: 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Hocker. Blackbird.

Unter dem Namen Hocker macht der ehemalige Blind Channel-Sänger Joel Hocker gemeinsame Sache mit Ex-The Rasmus-Gitarrist Pauli Rantasalmi. Und das kann sich hören lassen. Blackbird von Hocker ist neu auf Rockantenne Österreich.

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11: Im Studio Alexandra Fekonja. Morgen geht es los mit der Fußball-WM. Neben Vorfreude bei den Fans gibt es aber auch einiges an Unmut wegen der US-Einreiseverbote. Speziell der Fall eines abgewiesenen somalischen Schiedsrichters sorgt für heftige Kritik. 39 Staaten stehen auf der Sperrliste, darunter 4 WM-Teilnehmer. Amnesty International nennt die Beschränkungen offen rassistisch. Die FIFA hält sich bedeckt. Kritiker vermuten, man wolle die Amerikaner nicht vergraulen. Die Zeiten sind ernst. Die Message heute von Finanzminister Martha Bauer bei seiner Budgetrede. Trotzdem ist er optimistisch, das Defizit in den nächsten Jahren senken zu können. Ganz anders sehen das die Wirtschaftsforscher von WIFO und IHS. Die Opposition nennt das Budget einfach nur ungerecht. Und auch für das gewerkschaftsnahe Momentum-Institut ist klar, es trifft vor allem ärmere Haushalte und die untere Mittelschicht. Und der Mai war heuer der weltweit zweitwärmste, den es je gegeben hat, zeigen nun Daten des Erdbeobachtungsprogramms Copernicus. In ganz Europa habe es intensive Hitzewellen gegeben, die teils auch zu neuen Temperaturrekorden geführt haben. Auch die Meeresoberflächentemperaturen waren im Mai außergewöhnlich hoch.
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4: Im Studio Alexander Fake von Ja. Morgen geht es los mit der Fußball-WM. Neben Vorfreude bei den Fans gibt es aber auch einiges an Unmut wegen der US-Einreiseverbote. Speziell der Fall eines abgewiesenen somalischen Schiedsrichters sorgt für heftige Kritik. 39 Staaten stehen auf der Sperrliste, darunter 4 WM-Teilnehmer. Amnesty International nennt die Beschränkungen offen rassistisch. Die FIFA hält sich bedeckt. Kritiker vermuten, man wolle die Amerikaner nicht vergraulen. Die Zeiten sind ernst. Die Message heute von Finanzminister Martha Bauer bei seiner Budgetrede. Trotzdem ist er optimistisch, das Defizit in den nächsten Jahren senken zu können. Ganz anders sehen das die Wirtschaftsforscher von WIFO und IHS. Die Opposition nennt das Budget einfach nur ungerecht. Und auch für das gewerkschaftsnahe Momentum-Institut ist klar, es trifft vor allem ärmere Haushalte und die untere Mittelschicht. Und der Mai war heuer der weltweit zweitwärmste, den es je gegeben hat, zeigen nun Daten des Erdbeobachtungsprogramms Copernicus. In ganz Europa habe es intensive Hitzewellen gegeben, die teils auch zu neuen Temperaturrekorden geführt haben. Auch die Meeresoberflächentemperaturen waren im Mai außergewöhnlich hoch.
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Wenn es groovt wie die Hölle und die Riffs trotzdem ordentlich braten, kann es nur Five Finger Death Punch sein. Der nächste Hit der Kalifornier heißt Eye of the Storm und ist neu auf Rock Antenne Österreich.

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0: Einen schönen Donnerstag, Martin Ammerle vom Rockantenne Österreich Home Run. Und klar, bei uns dreht sich heute alles um Snowbarock. Wie ist die Stimmung vor Ort? Wie ist das Wetter vor Ort? Diese Woche auch eine wichtige Frage. Und vor allem auch, wie klingt es jetzt, wo die ersten Bands dann auch wirklich gespielt haben am Nachmittag? Diese Infos und viel mehr haben wir heute Nachmittag noch für euch im Rockantenne Österreich Home Run von 15 bis 20 Uhr.
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One-Hit Wonder haben The All-American Rejects aber verdammt viele Hits vorzuweisen. Jetzt kommt ein weiterer hinzu. King Kong. Und der ist neu. Auf Rockantenne Österreich.

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1: Shinedown 8. Ein bisschen hat es gedauert zugegeben. Die erste Single vom neuen Shinedown-Album ist vor knapp anderthalb Jahren rausgekommen, aber immerhin zeigen sie uns diesmal wieder, warum sie ein Fixstarter sind, wenn es um modernen Hardrock geht. Stark und fett produziert, Refrains, die zum Mitgrölen einladen. Und natürlich gibt's auch die Shinedown-typische Ballade am Album. Übrigens, das neue Album ist mit 60 Minuten das bis jetzt längste Album der Band, lässt sich aber sehr, sehr gut durchhören. Eight von Shinedown ist unser Album der Woche bei Rock Antenne Österreich.
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Da sagt noch einer, ein Basslauf und ein Gitarrensolo können heutzutage nicht mehr faszinieren. Europe sind zurück. One on One ist die erste Single aus ihrem kommenden Album Come This Madness. Und neu auf Rock Antenne Österreich. 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